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2: Hallo Fans, Dotter hier. Seit dem letzten Mal ist eine Menge Zeit vergangen. Welches Abenteuer habe ich euch erzählt? Moment mal. Was, Königin Iris und ihr nuklearer Monster-BH? Nein? Dann war es Kerl mit der Frosch und Jutta Ditfurth eine Nacht in einem Aufzug? Auch nicht? Dann muss es die Sache mit Dr. Gittfinger gewesen sein, als wir die Sprengkapsel in seine Correga-Tabs gebaut haben. Ah, nichts für ungut. Wir befanden uns auf dem Rückflug zur Erde und im Schlepptau einen Planeten mit Milliarden von Kubikmetern Erdöl, der die Erde vor einer weiteren Energiekrise bewahren sollte. Der Präsident der Vereinigten Staaten ließ es sich nicht nehmen, mit mir persönlich an Bord meines Raumschiffs per Teledigifax zu sprechen. Hallo?
3: Hallo, Daughter, good news, hä?
2: Ja, Herr Präsident. Der Planet ist so groß wie die Erde und er besteht vollkommen aus Öl.
3: Oh, Daughter, wundervoll. Die Industrie kann wieder auf vollen Touren laufen und die Menschen können wieder mit dem Auto zur Arbeit fahren. Und ich werde wieder gewählt.
2: Wo soll ich ihn hinstecken?
3: Was? Wen denn?
2: Unseren Planeten.
3: Ach, den. Schieben Sie ihn hinter den Mond, damit der Himmel nicht verschandelt wird.
2: Wird gemacht, Herr Präsident. Danke und over. Ich sehe schon wieder mein Bild auf allen Zeitungen, mein Poster auf allen Litfaßsäulen, mein Konterfei auf allen Briefmarken, mein Gesicht auf allen Bildschirmen,
4: Sein Foto in allen Fahndungslisten.
2: Dr. Gittfinger.
5: Hallo, Captain.
2: Oh, Tessie Schnuffi-Mäuschen.
5: Ich habe mich schon umgezogen, wenn wir eingeladen sind beim Präsidenten.
2: Hey, tolles Kleid.
5: Findest du es nicht ein bisschen zu gewagt?
2: Gewagt? Wieso denn?
5: Na, meinst du nicht, dass es zu weit ausgeschnitten ist vorne?
2: Lass gucken. Tessie?
5: Ja?
2: Hast du Haare auf der Brust?
5: Was?
2: Ja?
5: Nein, natürlich nicht.
2: Dann ist es zu weit ausgeschnitten.
4: Captain!
2: Ja, Doc, was liegt an?
4: Wir sind im Landeanflug und ich wollte nur fragen,
2: ob wir... Dr. Gittfinger, wieso tragen Sie einen Helm, Knieschützer und einen aufgeblasenen Airbag auf dem Rücken?
4: Naja, nur für den Fall, dass Sie wieder eine Ihrer weichen Landungen probieren. Ja,
2: Tessie.
5: Jetzt, wo wieder so ein Abenteuer mit dir zu Ende geht, freue ich mich richtig auf zu Hause.
2: Ja, ich auch, Tessie. Ein Abend vor dem Kamin, ein gutes Buch und ganz besonders freue ich mich auf Jakob, meine Schildkröte.
5: Du hast eine Schildkröte?
2: Ja, ich dachte mal, es ist was anderes als ein Hund und hat bloß einen Nachteil.
5: Welchen denn?
2: Sie braucht 6 Stunden, bis sie mir meine Pantoffeln geholt hat.
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Tribute to Chester Bennington. Herzlich willkommen in Emmys Diary am 25. Juli 2026. Ja, und heute feiern wir das musikalische Werk von Chester Bennington. Ist ja fast schon Tradition in Emmys Diary, dass immer um die Zeit von Chester Bennington Todestag herum ein Tribute Diary dann kommt, und das ist halt eben heute. Und zum Einstieg einmal ein bisschen Linkin Park Classic aus Hannover. Ja, das Epic Orchestra hat 2020 New Sounds of Classical aufgenommen, unter anderem eben ja, mein Herzenssong One More Light von Linkin Park, und das Epic Orchestra ist niemand Geringeres als das NDR Radio Philharmonische Orchester. Ja, und danach dann eben gerade gehört natürlich Linkin Park. Reanimation hieß das Album, das 2002 rauskam, und Remixe vom ersten Debütalbum Hybrid Theory enthielt, und das war eben natürlich With You. Ja, ich freue mich, dass ihr alle eingeschaltet habt. Heute ist es ja wieder schön sommerlich geworden, und wie gesagt, es geht heute um Chester Bennington, der 76 in Phoenix, Arizona geboren wurde und am 20. Juli 2017 in Palos Verdes Estates, California, ja, gestorben ist. Die offizielle Todesursache lautet Suizid, und das ist ja eigentlich schlimm genug. Ja, Chester Bennington hatte keinen einfachen Start ins Leben. Also seine Mama war Krankenschwester, sein Papa war Polizist, hatten aber natürlich Eheprobleme, und der Vater hat dann irgendwann das Sorgerecht bekommen und hat sich aber keiner so wirklich um den kleinen Chester geschert, und zudem kam noch das große, große Übel, dass er jahrelang von einem Freund sexuell missbraucht worden ist, und das alles hat er halt verarbeitet in Bildern, in Gedichten, in Liedern, und er ist trotz den Schrecken, den er so erlebt hat, immer sehr, sehr feinfühlig gewesen, oder ja, so habe ich ihn als Künstler zumindest empfunden, und letztendlich ist er dann bei der Musik geblieben, hat auch noch sehr, sehr gute Musik gemacht, hat in mehreren Bands gespielt, aber natürlich ist er am bekanntesten mit Linkin Park geworden, und es dreht sich heute alles um die Linkin Park, die es bis zu Chesters Tod gab. Die jetzt am Start sind mit Emily Armstrong, die haben nicht so wirklich mein Interesse geweckt. Ja, machen wir jetzt erst noch mal ein bisschen weiter mit einem kleinen Moratorium, denn nicht nur Chester Bennington ist gestorben im selben Jahr, quasi zwei Monate vorher, sein sehr, sehr guter und enger Freund Chris Cornell. Deswegen hat das alles irgendwie so ein ganz, ganz spooky Beigeschmack. Der ist nämlich am 18. Mai 2017 gestorben. Und der hat selber mal eine Band gegründet aufgrund des Todes von Andy Wood, eine Seattle Grunge-Koryphäe, Sänger von Mother Love Bone. Dann hat Chris Cornell mit noch anderen illustren Menschen wie Eddie Vedder von Pearl Jam und Stone Gossard Temple of the Dog gegründet, für ein Album wohlgemerkt. Und da hören wir gleich Pushing Forward Back aus dem Jahr 91, aber davor ein Mann, der ein Veteran des Hardcore Punk Rock ist, nämlich Lou Kolla, seines Zeichens Sänger von den legendären Sick of It All aus Queens, New York. Und Lou Kolla ist heute oder gestern leider einem ganz, ganz blöden Leiden erlegen, und deswegen gibt es jetzt vor Temple of the Dog, nämlich Consume von Sick of It All.

Ja, eine Band, die Linkin Park und Chester Bennington beeinflusst haben und eine Band, die unter anderem von Linkin Park und Chester Bennington beeinflusst wurde. Einmal, ja, die, ist das auch Grunge oder auf jeden Fall Alternative Rock Helden mit Helm. Hell Matt schrieb hier, glaube ich, der Gundalf, Matt mit Doppel-T, ihr wisst schon, ja, Höllengehacktes sozusagen. Helmet aus New York City mit Milk Toast und das ist vom 1994er Album Betty. Ja, keine Ahnung, ich habe versucht rauszufinden, warum sie das ausgerechnet Betty genannt haben, bin aber irgendwie nicht fündig geworden, habe so ein bisschen die Vermutung, dass sie es vielleicht der Pin-Up-Ikone Betty Page gewidmet haben. Ja, und danach Bring Me the Horizon. Ich wollte schon sagen, ist ja eine relativ junge Band, aber im House of Wolves ist auch schon 13 Jahre alt, also vom Sam Eternal Album, das ist glaube ich sogar das vierte Album von Bring Me the Horizon, eben aus dem Jahr 2013. Und mittlerweile gehören sie ja zu den ganz, ganz Großen im Metal- oder Metalcore-Geschäft. Und ja, wir machen weiter natürlich ja rockig, flockig beim Chester Bennington Tribute, wo wir auch die Musik natürlich feiern. Und Linkin Park gehören ja auf jeden Fall mit zu den Big Five oder was auch immer der New Metal Szene. Und die New Metal Szene feiern wir deshalb gleich auch noch mal ein bisschen ab. Jetzt gibt's aber erstmal ja Grunge-Veteranen mit Chester Bennington, nämlich die Stone Temple Pilots aus San Diego. Wurden ja früher auch immer, wie gesagt, wieder die Big Five des Grunge waren die Stone Temple Pilots auf jeden Fall mit dabei. Und 2013 haben sie einen neuen Sänger gesucht. Ich glaube, Scott Weiland war es, der sich da auch oder auch an einer Überdosis verstorben war. Oder war der von Alice in Chains? Na, ich verwechsel das manchmal. Bitte seht's mir nach. Es ist immerhin die leicht neurotische Musiksendung bei Radio Emergency. Und 2013 haben sich Stone Temple Pilots eben Chester Bennington als Sänger fürs neue Album gewünscht. Chester Bennington, dann sagte er, okay, ich mache das, aber nur dieses eine Album, weil ich habe eigentlich überhaupt keine Zeit. Ich habe noch Linkin Park und andere Sachen. Aber nichtsdestotrotz ist sehr, sehr geile Musik rausgekommen. Und wir hören jetzt von dem Album High Rise, Out of Time. Und danach gibt es Chocolate Starfish and the Hot Dog Flavored Water. Rolling mit Limp Bizkit aus Jacksonville, Florida. Und das Ganze stammt aus dem Jahr 2000. Finde ich immer wichtig dazu zu sagen. Da merkt man mal, wie alt die Lieder eigentlich schon sind. Ja, wir alten Metal, New Metal, Chora.

Ja, die Gesine, unsere Räuberhauptfrau, hat mir die 40 Thieves empfohlen, die 40 Räuber aus der Schweiz mit dem Track If I Die Tonight oder If We Die Tonight. Und der stammt aus dem Jahr 2023, ja, und die Schweizer Räuber haben den Track Musikern gewidmet, die suizidal sind und es auch geschafft haben, sich offiziell Suizid begangen haben, unter anderem eben Chester Bennington. Ich habe mir das Musikvideo angeguckt, da war auch Taylor Hawkins zu sehen von den Foo Fighters, und aber auch Jonathan Davis von Korn, aber zum Glück lebt er noch und da bin ich sehr, sehr froh drüber, denn sollte der mal irgendwie abtreten, dann wird es mir ähnlich ergehen wie damals bei Chester Bennington, für den ich ja jetzt hier extra quasi eine Kapelle gebaut habe, weil er für mich einfach ja sowas wie ein Heiliger ist. Möchte da nicht weiter ausführen, meine spirituelle Neigung hier. Ja, die Neurodivergenz legt schon wieder los. Und ja, wie gesagt, Jonathan Davis, der ist zum Glück noch am Start. Aber vielleicht haben sie auch an seine Frau Devon Davis gedacht. Denn Devon Davis ist 2018 verstorben, laut toxikologischem Bericht an einer Überdosis illustrer Substanzen. Ja, hat damals den Jonathan Davis halt zum Witwer gemacht. War auch wirklich ganz schlimm für ihn, aber er hat jetzt wieder geheiratet und zwar am 3. Juli Brittany Parisi, war mir vorher auch irgendwie nicht so der Begriff, aber sie haben ja, wie heißt das denn nochmal? Das Motto, das Hochzeitsmotto war die Geburt der Venus von Botticelli. Ja, also das hätte ich ihm jetzt so gar nicht zugetraut. Eher was Düsteres, so Alien-Film technisch oder so. Er ist ja ein großer Giga-Fan. Zumindest gibt es jetzt auf jeden Fall auch nochmal New Metal-Ikonen, nämlich frisch verheiratet Jonathan Davis. Reward the Scars, ja, neuester Track von Korn, extra kreiert für das Spiel Diablo 4 Lord of the Hatred. Viel Spaß damit. Und danach gibt es ja wieder Chester Bennington, aber nicht alleine, nämlich gemeinsam mit Mark Morton. Mark Morton, seines Zeichens Gitarrist der berühmt-berüchtigten US-Metal-Band Lamb of God und hat auch schon Soloalben veröffentlicht. 2019 kam Anesthetic raus und posthum hat er dann halt Cross-Off mit drauf veröffentlicht, welches er halt mit Chester Bennington mal aufgenommen hatte. Viel Spaß beim Feiern.

Leimen oder nicht leimen? Das ist hier die Frage. Während Susanne in der Besenkammer sitzt, aber keinen blauen Fusel mag und Burns und Fischett sich auf der grünen Wiese rollen, nachdem sie sich schon wieder mit reichlich Grillgut die Burche vollgeschlagen haben. Das ist der Chat von Radio Emergency, den ich jetzt hier mal ganz, ganz lieb grüße, nämlich der sporadische Susanne, der Fischett, der schon wieder den Burns an der Backe hat, Gesine, Gandalf, ja, Igor Rebev, irgendwie fällt mir da mal Ilja Rogow-Knoblauchkapseln ein. Damit ist aber natürlich unser lieber Webi gemeint. Marti ist da, Schlumpfine Soundy, und der Testosterone hat schon wieder seinen Tarnumhang umgeworfen, aber ich weiß, dass du da bist, ja, auf jeden Fall. Das waren jetzt eben die großartigen Deftones aus Sacramento. Und mein Lieblingssong von ihnen, Be Quiet and Drive, ja, unglaublich, haut mich immer wieder auf die Tanzfläche, von den Socken auf die Tanzfläche, obwohl der auch schon von 97 ist, doch 97 vom Around the Fur Album, ja, genau. Und die Deftones haben ja den wunderbaren Sänger Chino Moreno. Und Chino Moreno hat gemeinsam mit Mike Shinoda von Linkin Park den Track Lift Off gemacht. Der stammt von dem Album Post-Traumatic, und das hat Mike Shinoda aufgenommen, um halt den Verlust von Chester Bennington zu verarbeiten und irgendwie kreativ auszudrücken. Deswegen erschien dieses Album 2018. Da hat er sich ganz viele verschiedene Künstler mit dazu geholt, die Bock hatten, daran mitzuarbeiten. Unter anderem eben Chino Moreno von den Deftones und Machine Gun Kelly. Wir hören jetzt Lift Off. Und danach, die erste Band von Chester Bennington, oder eine der ersten Bands, nämlich Grey Days, Saturation, Strange Love heißt der Song, und das Album dazu hieß passenderweise No Sun Today, und das in Arizona, Phoenix. Hier erstmal Lift Off.

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Tja, da unsere Susanne niemand mehr in ihre Besenkammer mit reinlässt, habe ich fast die Vermutung, dass du der Succubus bist, der unserem Bobbele das ganze Elend eingebrockt hat. Ja, nein, also wir machen hier wieder großen Spaß im Chat. Ich freue mich, dass Gesine ihr Wissen weitergibt hier, wann die Kurnikova mit Enrique Iglesias. Wer ist es überhaupt? Ach ja, der Sohn von Julio. Der Sohn von Julio Iglesias mit der Kurnikova und der Zverev, mit der Tomala Junior und was und nicht und so, weil Gesine und ich, wir teilen uns nämlich das Gala und bunte Abo, ja? Jetzt ist es raus, jetzt wisst ihr's. Und wir machen demnächst bestimmt mal eine Brisant-Explosiv-Sendung oder so im Radio. Nein, Spaß beiseite. Ja, Public Enemy, can't trust it. Ja, wenn man sich mit Linkin Park beschäftigt, beschäftigt man sich natürlich auch mit Rap und Hip-Hop, wo halt viele Elemente auch in den Linkin Park-Tracks mit drin waren. Und hier einfach mal Koryphäen, nämlich Public Enemy. Aus New York natürlich, von 1991, Apocalypse 91, The Enemy Strikes Back, hieß das Album, und davor Anthrax aus 1993. Die haben halt mal Looking Down the Barrel of Gun von den Beastie Boys ein bisschen gitarrenlastiger aufgepeppt sozusagen, natürlich mit Einverständnis der besten Hip-Hop-Rap-Band der Welt, wie ich finde, die Beastie Boys. Ja, übrigens stammt es von den Beasties aus dem Jahr 89. Also ist auch schon wieder ein bisschen her, ja. Dio, der Gönndive ist fertig mit Leimen oder nicht Leimen, und er wird gleich das Geheimnis enthüllen, was er denn überhaupt geleimt hat. Und bevor wir hier irgendwem weiter auf den Leim gehen, machen wir weiter mit dem Chester Bennington Tribute, und zwar mit seiner Zweitband neben Linkin Park, Dead by Sunrise, von der er gesagt hat, er hat so viel Text und Musikmaterial, das ist für Linkin Park aber irgendwie nicht geeignet. Deswegen gründe ich dafür einfach eine extra Band. Und so entstanden Dead by Sunrise. Und wir hören jetzt hier Walking in Circle von dem Album Out of Ashes. Und das ist aus dem Jahr 2009. Ja, und danach gibt es nochmal eine Band oder ein Projekt, welches auch Chester Bennington beeinflusst hat, denn er war in seiner Jugend oder auch Kindheit stark, ja, Synthie-Pop-affin, und zwar KMFDM. Alles ein bisschen kompliziert, weil das ist eine multinationale Kunstgruppe, die aus dem Projekt in Anführungszeichen Erste Hilfe entstand, und das wurde KMFDM wurden gegründet während der Ausstellung junger europäischer Kunstschaffender in Paris, schon 1984, ja. Dann gehörten sie irgendwann zum Hamburger Underground und gingen dann nach Chicago als Industrial Metal in den USA ziemlich erfolgreich wurden. Letztendlich sind sie dann in Seattle gestrandet, und KMFDM steht für kein Mehrheit für die Mitleid. Ja, kann man sich sonst was drunter vorstellen? Also wie gesagt, kein Mehrheit für die Mitleid, ein Projekt kunstschaffender junger Europäer, und natürlich möchte ich euch das nicht vorenthalten. Das hören wir gleich nach Walking in Circles von Dead by Sunrise.

It's Sommerloch, oh fuck, doch es sendet noch Reed Duck. Immer fragt er mich nach einem Thema, dabei hat sein Flow heute gar kein Schema. Dumme Sprüche und heiße Hits, ihr seid nicht bei Piratensender Powerplay, ihr seid natürlich bei Radio Emergency. Es läuft noch Emmys Diary mit dem Chester Bennington Tribute, ja, und jemand, mit dem Linkin Park oder auch Chester Bennington, Chris Cornell gut befreundet waren, das war eben Keith Flint von The Prodigy, der auch schon am 4. März 2019, tja, seltsamerweise verstorben ist. Ja, und wir haben gerade Omen gehört aus dem Jahr 2009 vom Album Invaders Must Die. Ja, aber nur böse Invaders. Wenn sie nett sind, dürfen sie ruhig kommen. Ja, gut, wir machen hier weiter mit dem Chester Bennington Tribute und der ist ja auch mein Jahrgang 76 und in seiner Kindheit, Jugend war er riesengroßer Depeche Mode Fan und hat sich immer vorgestellt, das fünfte Mitglied von Depeche Mode zu sein. Ja, Depeche Mode gibt es immer noch, Chester Bennington leider nicht mehr, aber dafür jetzt hier ganz allein. Ja, auch für euch, aber besonders für Chester im Himmel. Never Let Me Down, live in den USA aus dem Jahr 1988.

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Der Retag jetzt hier völlig unthematisch loslegt ab 21 Uhr, ja, und wir kommen jetzt noch mal zu einem Track, der eigentlich von Linkin Park ist. Es ist ein Soundtrack und zwar zu dem Film Mall, Wrong Time, Wrong Place aus dem Jahr 2014. Und Regie hat Joe Hahn geführt. Joe Hahn ist seines Zeichens ja der DJ und Sound-Spezialist bei Linkin Park, aber führt auch Regie, eben auch bei etlichen Musikvideos. 2014 gab es eben den Film Mall. Da geht es um einen Amoklaufen am Einkaufszentrum und wie sich dann fremde Menschen miteinander verbinden etc. Und ja, der Soundtrack stammt eben von Mike Shinoda, Joe Hahn, Dave Farrell und Chester Bennington. Also eigentlich Linkin Park. Und wir hören jetzt aus dem Film vom Soundtrack White Noise. Danach hören wir uns wieder und ich bin gespannt. Ach, Soundy, das war Ende der 80er, Anfang 90er. Ach so, ich dachte, du hast jetzt erst angefangen, dich mit PC-Geschichten zu beschäftigen. Ja. Ich weiß schon gar nicht mehr, musste mir erstmal in Erinnerung rufen, wie so eine Floppy-Disk überhaupt aussieht. Ja, also White Noise. Chester Bennington, Dave Farrell, Joe Hahn und Mike Shinoda.

White Noise, Chester Bennington, Mike Shinoda, Dave Farrell und Joey Hahn aus dem Film Maul. Ja, und die Gesine bietet sich ja auch an, wenn jemand IT-Probleme hat oder Computerdefekte, sich bei ihr zu melden. Nein, ist natürlich ein Spaß. Aber wenn ihr Fragen habt zu Promis, Lifestyle, Fashion, Celebrities, dann könnt ihr ruhig Gesine und mich ansprechen, ja. Ich verabschiede mich jetzt schon mal und ganz herzlichen Dank an Fischhead und Burns, Franz, Jäger Berlin, Gesine, Gönndalf, Igor Rebev, Matti, Redux, Redux-Thema, Schlumpfine und Soundy. Und ich freue mich, dass der Emmys Diary Samstagabend Altherren-Stammtisch heute so dekorativ von euch Ladies skizziert wurde. Ja, die Susanne war nämlich auch da. So, Gönndalf braucht Augentee. Was denn für Augentee? Na jedenfalls, wir haben auch das Geheimnis der Leimerei gelöst. Ja, Gönndalfs Killerkirschen haben seine Fruchtpresse oder Obstpresse zerstört. Deshalb muss die jetzt erstmal geleimt werden. Ja, morgen gibt es, wie war das, geschüttelte und gerührte Eier mit Franz Jäger Berlin zum Frühstück in der Frühe Vogel. Ja, außerdem frische Brötchen, ein Ei gerührt oder geschüttelt, wie gesagt, Tee oder Kaffee, auf jeden Fall gute Musik. Ja, da freue ich mich schon drauf. Und zwar gibt es das Ganze von 9 bis 11 Uhr und ab 22 Uhr Ollies Night Show. Und dann schauen wir mal, Urlaubszeit lässt den Sendeplan ein bisschen müde aussehen, aber wir schauen mal, was sich ergibt. Ansonsten jetzt halt sehr, sehr gepflegte unthematische Samstagabendunterhaltung mit dem Retag. Es soll richtig, richtig heiß werden. Die Woche, nächste Woche, nächstes Wochenende ist Wacken. Da fällt mir bestimmt noch was zu ein fürs Diary. Also bleibt cool und wir sehen den Hard oder Long Summer Days gelassen entgegen mit EMF zum Abschluss aus dem Jahr 1991 vom Album Schubert Dip. Und ja, zündet eine Kerze an für Chester, alle, die ihr liebt habt und was ihr euch sonst noch so wünscht. Bis dahin, tschüss.

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Samstagabend. Radio Emergency, ihr hört Redug im Flow. Und ja, das mit dem Thema, ne? Ständig werde ich nach dem Thema gefragt und ich habe doch gar kein Thema, nein. Aber ich sehe gerade hier im Chat Redugs Thema, wer ist das denn? Oh, ist schon wieder weg, ja. Ah, Glück gehabt. So, jetzt habe ich mich natürlich mit der Zeit wieder komplett hier, ne, ja, Kaffeemaschine sauber gemacht, Küche sauber gemacht, ihr kennt das, was man alles so die Woche liegen gelassen hat, ne, und dann, ups, Emmy ist ja gleich fertig. Und konnte ich keinen Soundcheck machen, ich hoffe mal, das funktioniert alles so, also bei mir hört sich das alles recht gut an. Könnt ihr mal kurz in den Chat schreiben, ob das so alles harmoniert, ja. Harmoniert, oh Gott, echt, weißt du was, ey, das ohne Bier, sensationell.

Die Wunschbox ist natürlich wieder für euch geschaltet. www.radioemergency.de. Da findet ihr die Wunschbox. Grüße, Wünsche, Sorgen oder Nöte könnt ihr gerne da reinschreiben. Und ihr wisst ja, schöne Wünsche. Und ich schaue dann, was ich damit machen möchte, machen kann und machen werde. Das Übliche also. Und ja, dann schauen wir mal, wie sich der Abend und die Nacht so gestalten werden. Ja. Eingetragen habe ich mich erstmal bis 24 Uhr. Und je nachdem, wie ihr drauf seid,

0: Wieder falsch gedrückt hier, die Firma Autograph. Turn up the radio, immer wieder ein geiles Stück Musik. Und ich hoffe, das habt ihr auch gemacht, ne? Schön die Nachbarn mithören lassen hier bei Radio Emergency. Ja, so muss das sein. So, und dann schaue ich mal in die Wunschbox. Velvoline ist schon in der Wunschbox. Das geht hier wieder wie's Brezelbacken heißt das, glaube ich, ne? Und für wen? Einfach für alle Anwesenden wünscht er sich Susi Quattro mit Kick Out the Jams. Einen schönen Abend, ob mit oder ohne Bier. Ja, apropos, wie meine Oma immer sagte, apropos Bier. Ich hoffe, ihr habt das Kaltgetränk eurer Wahl am Start. Na, ich noch nicht. Nein, ich habe noch hier basisches Filterwasser. Und aber ich werde so sicherlich das ein oder andere kühle Getränk später nochmal öffnen. Ja, das muss sein, weil sonst ist es ja keine Retag im Flow-Sendung. Nein. Jetzt kommen wir zu dem Wunsch von Velvoline. Susi Quattro, kick out the jams.
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Der Wunsch von Valvoline. Susie Quattro, Kick Out the Jam. Radio Emergency. Sehe ich schon, das wird wieder eine schöne Nacht werden. Ja. So, und dann schauen wir doch mal, was in dem Chat so los ist. Der Chat-Check. So, im Chat sind Emmy, Gesine, Gendalf, Igor, Rebef, es geht schon wieder los, It's Urgent, Matti, Reinholden, Schlumpfine, Schnick Schnucki, Soundy, Valvoline und Frank Zeger Berlin war doch gerade auch noch da. Ist er wieder weg, ne? Ja, trotzdem. Herzliche Grüße auch an dich. So, und dann schauen wir mal, wie geht's weiter. Schnick Schnucki ist noch in der Wunschbox. Und sie wünscht sich für alle, die heute Nacht mit dabei sind, Spliff mit heute Nacht. Und grüßt die Chatties und an dich, Reed Duck. Danke fürs Senden. Oh, gerne. So, Spliff, da fällt mir ein. Ach, da war ich noch klein. Da gab es in Gießen bei den Amis, gab es ein Konzert. Da war Spliff, da war Nena und noch zwei andere, keine Ahnung mehr, wer das war. Da waren zwei Vorbands, dann kam Nena, dann kam Spliff. Und ich war damals ein riesen Nena-Fan. Ich hatte dieses Bravo-Fan, dieses überlebensgroße Dings da, ne, was aus mehreren Bravos zusammengestückelt wird, natürlich über dem Bett hängen. Ich hatte eine Nena-Mülltonne. Wo ist die eigentlich geblieben? Keine Ahnung. Und dann musste ich natürlich auf das Nena-Konzert. Ne? Das war im PX bei den Amis in Gießen. Und Nena war... Ja, das Konzert war geil, auch wenn Nena nicht singen konnte. Aber als dann Nena fertig war und Spliff kam, da hat sich das gelehrt. Ne? Ja, alles geht, wenn Spliff auf der Bühne steht, haben wir damals gesagt. So, und jetzt habe ich Spliff natürlich... Vielleicht sollte ich die in den Player ziehen. Ah, der Wunsch von Schnick Schnucki. Spliff mit heute Nacht.

Griff mit heute Nacht der Wunsch von Schnick Schnucki. Und dann ist It's Urgent schon in der Grußbox und er grüßt natürlich alle. Und er wünscht sich The Urban Heroes Never Change a Winning Team. Hab's nicht. Aber ich hab gefunden Never Change a Winning Team von Baby Jail. It's Urgent ist schuld, ne? Ja, It's Urgent ist schuld.

Ich weiß nicht, ob es It Urgent das gemeint hat. Zutrauen würde ich es ihm allerdings doch, ja. Baby Jail, Never Change a Winning Team. So, und dann gucken wir nochmal in die... Das hältst du ja nicht aus. Hier, komm, bleib stehen jetzt hier, weißt du, hat ey. So, dann schauen wir nochmal... Entschuldigung, It Urgent. Schauen wir nochmal in die Wunschbox. Fishhead ist in der Wunschbox. Und für alle RELer, Ingrid Tue Futu. Und ja, den spiele ich dir. Wir müssen uns ein bisschen erholen, oder? Ja, ein bisschen zumindest.

Schöner Wunsch vom Fischett. Ingrid, wie spricht man eigentlich aus? Ingrid oder Ingrid? Tüefotü, keine Ahnung. So, als nächstes habe ich eine Vinyl rausgesucht, ja. Und zwar von Billy Ocean, Loverboy. Und das natürlich in der Extended Version. Die hat zwar im Mittelteil so ein etwas nerviges Stück. Einen etwas nervigen Part. Aber wie würde Frank Stoner sagen, das muss man dann auch aushalten. Ne? Auf jeden Fall ist es eine bärenstarke Scheibe.

Billy Ocean mit Loverboy. Was eine Aufnahme. Also soundtechnisch ist Billy Ocean ja immer ganz, ganz weit vorne gewesen. Ja, das war ein richtiger, saftiger Sound. Und von Vinyl, von Maxi-Vinyl ist natürlich noch doppelt so schön, ja. Schauen wir mal in die Wunschbox. Schlumpfine wünscht sich für Schlaubi Celtic Woman, Amazing Grace. Unsere größte in Welt, besten Chat. Aber wie soll ich das einbauen jetzt? Schlumpfine, schieb das mal ein bisschen nach hinten, ne? Da muss ich erst irgendwas vorbereiten, ja. Und dann ist Matti in der Wunschbox und er hätte gerne gehört, Sweet mit Love is like Oxygen. Also hier der unanonyme Alkoholiker-Chat, der hatte hier schon gestartet, aber ich bin hier noch ohne Alkohol, also Love is like Oxygen, jetzt hab ich's. Und damit Gruß an alle Chattis.

schöner Wunsch von Matti. Sweet mit Love is like Oxygen. Und dann haben wir noch Schlaubi. Und Schlaubi grüßt die liebe Ina mit Dropkick Murphys und Rose Tattoo. Hört den Retag, Retag im Flow und das Ganze natürlich bei Radio Emergency. 21.37 Uhr, wir haben also noch ganz früh am Abend. Ja, ist auch noch hell draußen. Zumindest hier im Westerwald, ich weiß nicht, wie bei euch ist.

Party Time. Auf Radio Emergency, Dropkick, Murphy, Rose Tattoo, der Wunsch von Schlaubi. So, und jetzt habe ich natürlich nochmal eine Vinyl aufgelegt. Ja. So viel Zeit muss sein. Und so eine schöne Vinyl macht ja auch immer mal wieder Spaß, ne? Und zwar habe ich rausgesucht von Nick Kershaw, The Riddle.

eine schöne Version von Nick Kershaw, The Riddle. Und die habe ich jetzt mal so, ich dachte, ich habe hier noch den Wunsch von Schlumpfine, ne? Celtic Woman mit Amazing Grace. Dachte ich mir, musst du ja ein bisschen drauf vorbereiten, weil ist ja ein bisschen ruhiger, ne? Da dachte ich mir, da mache ich mal so einen gemütlichen, schwurfigen Nick Kershaw davor, ja. Und jetzt im Anschluss der Wunsch von Schlumpfine, Celtic Woman mit Amazing Grace. Und sie grüßt damit den weltbesten Chat. Und das hat sie sich natürlich für Schlaubi gewünscht.

Der Wunsch von Schlumpfine. Celtic Woman mit Amazing Grace. War ja schon schön, oder? Muss man schon sagen, war schon schön, ja. Passt halt nur nicht so ganz in die Zeit jetzt hier rein. Aber das macht nichts, weil ihr wisst ja, wir haben hier Könige des Genrewechsels, die hier manchmal senden bei Radio Emergency. Ja, soll's vorkommen, ne? Und dann kommen wir zum nächsten Wunsch. Und der ist von Velvoline und Velvoline hätte gerne gehört George Thorogood and the Destroyers mit Get a Haircut.

Gerda Herkert, der Wunsch von Velvoline für den weltbesten Friseur in Zwickau. Mit einem Gruß an alle Langhaarigen. So, und Göndalf schreibt, dazu wäre passend mein nächster Wunsch. Da habe ich ein Problem mit. Und zwar hätte Göndalf gerne gehört, bitte Kill mit Ich will eure Jobs nicht. Auf welchem Album ist das denn? Ich finde den nämlich nicht. So, und vielleicht kannst du mir ja dann noch weiterhelfen, Göndalf. Und dann als nächstes ist ja It's Urgent, der gerne gehört Bruce Springsteen mit Radio Nowhere.

So, und Gandalf hat nachgebessert vom Album All But Bored, Weak and Old. Und der Titel heißt Nur Jobs. Ja, den habe ich gefunden, ne? Ja. Dann kommen wir jetzt zu dem Wunsch von Gandalf mit The Kill, mit Jobs. Und er grüßt damit das Jobcenter.

to Kill mit Jobs. So, und dann schaue ich nochmal in die Großbox und da habe ich jetzt auch wieder ein bisschen Probleme mit, ne? Ja. Und zwar ist das von Tangerine Dream. Ich weiß es nicht, wer den Wunsch abgeschickt hat. Und für Aquamarine und den Titel Wahn. Aber jetzt ganz ehrlich, Wahn ist doch kein Lied. Das ist irgendwie so ein, ja, keine Ahnung, wie nennt man sowas? Also, aber ich lese den Wunsch gerne vor. Gruß an Aqua, auch wenn es gestern keine Sendung von dir gab, so wird hiermit zumindest die Tangerine Dream Quote erfüllt. Ja, aber Tangerine Dream bitte mit Liedern. Oder ich habe hier eine falsche Version, weil das ist einfach nur, ja, keine Ahnung. Nicht böse sein, ne? Kannst ja mal mit dem anderen nachbessern. So, und dann kommen wir nochmal noch zu, ja, Matti ist als nächstes dann dran. Matti wünscht sich Herwig Mitteregger mit Immer mehr.

der Wunsch von Matti. Herweg Mitter. Ah, weißt du, warte, es geht schon wieder. Herweg Mitteregger, jetzt habe ich es immer mehr. So, und jetzt machen wir den mal aus. Ich spiele euch jetzt mal, was ich hier bei Tangerine Dream mit Wahn habe. So, das ist im Prinzip schon alles. Das wird auch nicht besser, ne? Ich mach mal ein bisschen weiter. Also, wie gesagt, das spielen wir hier nicht, aber ich mache jetzt hier mal einen Ausweichtitel, ne? War ja so ein schöner Gruß an die Aqua dabei, war ja. Ey, da kriegst du doch Angst. Weißt du was? Vielleicht habe ich auch ein falsches Lied, aber. Sowas kann man sich nicht wünschen, ne? Nein, jetzt spielen wir mal Jean-Michel Jarre zusammen mit Tangerine Dream. Und der Titel heißt Zero Gravity.

der Ersatztitel für Tangerine Dream mit Wahn, was aus meiner Sicht kein Titel ist, sondern eine Zumutung. Das ist also Jean-Michel Jarre mit Tangerine Dream und Zero Gravity. So, dann schauen wir mal weiter. Boah, die Grußbox ist voll. Ihr müsst ein bisschen warten, bis euer Wunsch kommt. Ne? Tut mir ja leid, da komme ich ja zu schnell nicht hinterher. So, Schnick Schnucki für Velvolein und Snoopy. Henrik Freischlader mit Point of View. Und sie grüßt natürlich euch alle.

Henrik Freischlader mit Point of View. Und hieß der Freischlader? Ja, Freischlader. Der Wunsch von Schnick Schnucki und Schlumpfine. Seid doch ihr irgendwie so ein bisschen kuschelig drauf, oder wie verstehe ich das? Schlumpfine grüßt Taste und wünscht sich Dan Wask mit Sound of Silence. Wie gesagt, wir können jetzt bald eine Kuschelrock-Sendung machen, aber spiele ich dir. Ja, ja.

0: Wunsch von Schlumpfine für Taste Toast Tyrone. Denver-esque mit Sound of Silence. So, und dann schauen wir mal, ich komme hier, wie gesagt, ich komme mit der Großbox langsam nicht mehr hinterher. Ihr müsst ein bisschen auf euren Wunsch warten, aber ich arbeite mich vorwärts, ne? Ja. Und wo war ich jetzt hängen geblieben? Ach so, beim It's Urgent. It's Urgent hat sich gewünscht, die Ramones mit Do You Remember Rock'n'Roll Radio? Ja, dann spielen wir den doch. Und ansonsten, ihr wisst das ja, ne? Größe, Wünsche, Sorgen oder Nöte, schöne Wünsche auf www.radioemergency.de.
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Der Wunsch von It's Urgent. Do you remember Rock'n'Roll Radio? Die Ramones. So, und ist Franz Jäger Berlin eigentlich noch hier? Ja, ist noch im Chat, ne? Weil mir fiel da gerade sowas ein. Franz Jäger Berlin hatte mal so eine Sehnsucht gewünscht, ne? Geäußert, ne? Ja. Dem wollen wir doch mal gerne nachkommen.

0: bei Radio Emergency werden auch die geheimsten Wünsche erfüllt, ja. Extra für Franz Jäger Berlin. Schnappi, das kleine Krokodil. Also ich finde den süß, den Titel. Ne?
1: Ich weiß.
0: Ich habe leider keine Extended Version gefunden, also.
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0: Ich suche nochmal.

yay. Die Fun-Loving Criminals mit Crazy Train. So, mittlerweile haben wir es 22 Uhr und 37 Minuten. Allerhöchste Zeit, glaube ich, langsam mal ein Bierchen aufzumachen. Ich werde also gleich mal zum Kühlschrank mehr andern. Ja. Und mir ein lecker Bierchen holen. Ihr könnt euch ja auch schon mal so ein bisschen vorbereiten, ne? Das muss ja sein. Und dann schauen wir noch mal in den Chat. Wer ist denn alles im Chat? Axel K. ist im Chat, die Emmy, der Fishhead, Franz Jäger, Berlin, unser kleines Krokodil, ja. Gündalf ist im Chat, It's Urgent, Matti, Reinholden, Schlumpfine, Schnickschnucki, Soundy und Velvoline. Wollt ihr auch in den Chat? www.radioemergency.de. Oh, mein Popschutz poppt nicht mehr so schützend, glaube ich. Ich muss den mal neu justieren, ja. So, jetzt müsst ihr besser gehen. Punkt, jetzt geht's wieder, ja. Also www.radioemergency.de. Und wie gesagt, jetzt ist langsam ein bisschen Bierchenzeit und ist ja auch ein schöner schnuckeliger Abend, ne? So, dann schaue ich nochmal in die Grußbox oder Wunschbox, heißt das ja bei euch. Gündalf wird auch komisch jetzt, ne? Er wünscht auf jeden Fall alle und hätte gerne gehört, was Soons mit Up Past the Nursery. Kann ich schon gar nicht aussprechen, aber ich spiele ihn dir.

0: Wunsch von Gandalf. Soon's. Up past the nursery. Und er grüßt damit alle. Habe ich das schon gesagt? Ich glaube ja. So, und dann habe ich jetzt schon längere Zeit hier einen Wunsch von Schnickschnucki noch drinstehen. Und zwar für Reinholden. Und
1: Good Sound.
0: Ja, Entschuldigung, das war der falsche Knopf. Eieieiei. Ich muss endlich mal hier meine Pads bereinigen und die alten Jingles darunter nehmen. Ne? So, was wollte ich jetzt sagen? Jetzt habe ich mich wieder selber raus. Ah, Schnickschnucki für Reinholden. Ne? Und sie grüßt damit euch alle und sie hätte gerne gehört Ella Fitzgerald mit Summertime. Und natürlich habe ich den rausgesucht mit Louis Armstrong. Ja, so viel Zeit muss sein. Ne? Ja.

0: Ella Fitzgerald zusammen mit Louis Armstrong und Summertime. Der Wunsch von Schnick Schnucki an, nein, für Reinholden. So, und was haben wir jetzt? Ach ja, wir haben hier unsere Rituale und ich habe mir jetzt hier ein lecker Bierchen aufgemacht. Ein Kloster Weltenburger.
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So erheben wir das Glas hier bei Radio Emergency, bei Reed Duck im Flow. Siehst du, schon am Bier geschnüffelt und schon kann ich nicht mehr Reed Duck aussprechen. Ja, aber so muss es sein. Melvoline ist in der Grußbox und wünscht sich für alle, die die Sonne lieben, Seasick Steve mit Summertime Boy. Und grüßt natürlich alle Sonnenanbeter.

C60 mit Summertime Boy. Der Wunsch von Velvoline an alle, die die Sonne lieben, ja. So ein Schlaubi ist auch noch in der Großbox. Hätte gerne gehört Blind Guardian mit The Bard's Song. Und grüßt damit alle RELer. So, und damit haben wir wieder einen Genre-Break. Ne? Ja, nicht, dass das haben wir noch gar nicht. Nein, ganz machen wir das sonst.

Wunschbox wird nicht leerer. It's Urchin in der Wunschbox. Nina Hagen mit Universal Radio. Hab ich nicht. Hab ich mal einen anderen Titel von Nina Hagen rausgesucht, den ich persönlich sehr, sehr geil finde. Und zwar ist das Nina Hagen zusammen mit Apokalyptika und Seemann.

Apokalyptika zusammen mit Nina Hagen und Seemann. So, machen wir weiter in der Wunschbox. Als nächstes habe ich hier Velvoline. Velvoline hätte gerne grüßt, nein, für alle 1979er und grüßt It's Urgent und die Tomatenfrau mit Status Quo, whatever you want. Hört den Reduck. Reduck im Flow, heute ganz ohne Thema, ja. Eigentlich wie immer, ja. Wie gesagt, ich hätte immer noch so spannendes Paarungsverhalten von Tieren anzubieten. Ne? Ja, immer so als Notnagel.

Das war also der Wunsch von Velvoline für alle 1979er Status Quo mit Whatever You Want. Und dann kommen wir gleich weiter zum nächsten Wunsch. Das ist dieser hier. Der ist von Schnick Schnucki. Für euch alle Bilderbuchmaschinen.

Bilderbuch mit Maschinen, der Wunsch von Schnickschnucki. So, jetzt möchte ich aber mal wieder eine Vinyl spielen, ne? Und zwar diese hier. Das ist die erste allgemeine Verunsicherung von dem Album Liebe, Tod und Teufel. Der Tod.

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Die erste allgemeine Verunsicherung. Also weiß der Thomas Spitzer, ne, was der für Texte raushaut. Ich finde es immer wieder sensationell. Ascensen, Hobbycorn, ich hab ein Rasenmäher. Ja, da muss da auch erstmal drauf kommen. Ne? So, kommen wir zum nächsten Wunsch. Und zwar, Moment, jetzt muss ich erstmal hier. Ich guck mich hier. Zu viele Knöpfe, ne? So. Und wo war ich stehen geblieben? Es brennt von Hansaplast und groß an die Freiheit. Hab ich nicht. Hansaplast, habe ich auch noch nie gehört. Sorry, tut mir leid. Und It's Urgent ist noch in der Wunschbox und er hätte gerne gehört Donna Summer mit On the Radio. Den spiele ich dir doch gerne, ja.

Huch, das ist schon zu Ende. Habe ich nicht aufgepasst. So, das war also Donna Summer mit On the Radio, der Wunsch von It's Urgent. So, wollte ich jetzt weitermachen? Ah ja, Matti. Matti ist noch in der Wunschbox und er hätte gerne gehört The Beatles mit Twist and Shout und grüßt alle, denen das Tanzbein zuckt. Ja, dann zuckt mal schön, ne? Ja.

Der Wunsch von Matti. The Beatles mit Twist and Shout. So, und dann schauen wir mal weiter. Was haben wir jetzt? Ich muss mich hier durch die Großbox arbeiten. Das ist der Wahnsinn. Velvoline. Velvoline schreibt an alle Nachtschwärmer. Joe Bonamassa, The Train. Und er wünscht und grüßt damit alle Mitarbeiter der DB mit 67 Jahren Verspätung. Ja, sowas soll vorkommen, ne? Wir leben ja im besten Deutschland aller Zeiten. Das muss man ja wissen. So habe ich dir rausgesucht. Und ich habe mal eine Live-Version rausgesucht. Und ja. Ist auch kein Jingle. Nein, ist kein Jingle.

live in Sydney, Joe Bonamassa, This Train. Der Wunsch von Valvoline. Joe Bonamassa, der hat ja mit 12 Jahren das Konzert für B.B. King eröffnet. 1989 war er, wie gesagt, da war er erst 12 Jahre alt. So, und jetzt kommen wir zu einer schönen Vinyl. Und zwar ist die von Carolyn Mars. Von dem Album Mars Hysteria, und das war im Jahre, wann war das, 1979, glaube ich, ne? Muss das gewesen sein. Moment, ich muss mal gucken, steht doch hier bestimmt auf dem Cover drauf, ne? Ja, steht nicht drauf. Ja, ich sage jetzt mal 1979. Ich kann da gleich mal nachgucken, ob das stimmt. Und da hat Carolyn Mars ein Konzert gegeben. At My Father's Place. Wurde übertragen von WLIR FM Radio in New York. Und wie gesagt, live übertragen. Und Carolyn Mars hat ja ein Lied, nennt sich Sitting in the Dark. Das ist so mein Lieblingslied von Carolyn Mars. Und da hatte sie, als sie das Lied begann, hat sie dann auch gesagt, Turn out the light. Und es wurde kolportiert, dass dann in halb New York das Licht ausgegangen ist, was ich mir im Straßenverkehr sehr, sehr lustig vorgestellt habe, ja. Aber wir hören es natürlich von diesem Album und das Ganze natürlich auch von Vinyl, Carolyn Mars, Sitting in the Dark.

Was ein geiles Stück Musik. Carolyn Mars mit Sitten in the Dark. Das Ganze natürlich von Vinyl, aber die Platte muss gewaschen werden. Ne? Ja, ja. So, mittlerweile haben wir es 23.46 Uhr. Ich muss mich auch mal auf die Klassik um Mitternacht vorbereiten. Ja, die gibt es heute auch wieder. Aber bis dahin schauen wir noch mal in die Wunschbox. Was steht denn da drin? Beim Gönndalf war ich stehen geblieben. Ja, Gönndalf. Gönndalf wünscht sich von... Oh Gott, Gönndalf, wie soll ich denn das aussprechen? Sölster 4 mit Fiara. Oder so ähnlich. Weißt du, warte. Das ist eine geile Platte, echt jetzt.

schöner Titel. Das ist, ich kann es immer noch nicht aussprechen, Sölster 4 mit dem Titel Fiara. Sehr, sehr schöner Wunsch. Der Wunsch von Gandalf. Und Gandalf schreibt, die sind Finn. Nein, sind sie nicht.

so, ich habe mich mal kundig gemacht, weil wir haben ja einen Bildungsauftrag hier bei Radio Emergency. Und da habe ich mal nachgeschaut, was so über Solstafir geschrieben steht. Ne? Solstafir ist isländisch für sich ausbreitende Sonnenstrahlen. Ja, schön, oder? Geschichte. Die Band entstand 1994 als Nebenprojekt von... Oh Gott, geht das wieder los? Da muss ich erst einen trinken. Von, ich versuch's, Adalbjörn Trüg... Ich muss weiter trinken. Adalbjörn Trügwachsen. Und, scheiße, ich muss nochmal trinken. Haldur Einarsson. Während diese noch bei anderen Bands spielen. Als diese Band sich auflösten, schlossen sie sich die beiden im Dezember 1994 mit Schlagzeuger G.Ö. Palmason zusammen. Nach etwa 4 Monaten begann sie mit der Aufnahme der ersten Demoaufnahme von... Ich muss trinken. Noröri... die sie im Juni 1995 auf 100 Stück limitierten, veröffentlichten und das viele Kritiker an Burzum erinnerte. Wer ist denn Burzum? So, Burzum ist eine Black Metal und Dark Ambient ist ein Black Metal und Dark Ambient Projekt des Norwegers. Moment. Varg Vikernes, der im Zusammenhang mit der Band zunächst das Pseudonym Count Grishnak verwendete. Der Name der Band entstammt J.R.R. Tolkiens Buch Der Herr der Ringe und bedeutet Dunkelheit in der weiß ich nicht. Ja, also. Soweit zu unserem Bildungsauftrag. Und dann kommen wir nochmal zur Grußbox. It's Urgent ist in der Grußbox. Sag mal, was hast du eigentlich heute mit Radio, mit Radiotiteln? Habe ich da irgendwas verpasst? It's Urgent hat den nächsten Radiowunsch. Und zwar hätte gerne gehört Spliff mit Radio oder Radio. Wenn das mal kein Timing war, oder?

Ein weiterer Radiowunsch von It's Urgent, Spliff mit Radio. Schönes, schönes, schönes Ding. So, und dann kommen wir jetzt zu unserer Klassik um Mitternacht. Ich habe immer noch keinen Jingle dafür. Das muss ich irgendwie muss ich das mal ändern. Naja, Klassik um Mitternacht. Und ich pflege mir immer Gedanken zu machen. Ne? Was wählst du aus für die Klassik um Mitternacht? Und da habe ich mir heute rausgesucht von Johann Strauss Sohn, Unter Donner und Blitz. Unter Donner und Blitz wurde am 16. Februar 1868 im Dianabad Saal uraufgeführt. In dem Werk beschreibt der Komponist musikalisch ein Sommergewitter. Und wir haben ja momentan eine Zeit der Veränderungen, ne? Und so ein Gewitter leitet ja so manche Veränderung ein. Und der Volksmund sagt ja auch, ein Gewitter reinigt die Luft. Das heißt, dann knallt es erst und danach hat man Klarheit. Und deswegen dachte ich mir, passt Unter Donner und Blitz im Moment in vielen, vielen Bereichen sehr, sehr gut. Außerdem ist es auch ein geiles Stück Musik. So, und deswegen jetzt gespielt von den Wiener Philharmoniker. Johann Strauss Sohn mit Unter Donner und Blitz, die Klassik um Mitternacht.

Johann Strauss Sohn unter Donner und Blitz. Die Klassik um Mitternacht. So, und dann kommen wir zum nächsten Wunsch. Velvoline wünscht sich für alle Nachtschwärmer AC/DC mit The Jack. Hört Radio Emergency, Reduck im Flow. Und ich denke, ich werde noch eine Stunde verlängern. Habt ihr noch? Seid ihr noch fit, Jungs und Mädels? Und alles dazwischen, ja.

fetter Wunsch. Von Velvoline, AC/DC mit The Jack. Und er grüßt damit RE und alle Hörer, ja. Die wären gar nicht fertig, ne, ja. So, und weil ich ja vorhin zur Klassik um Mitternachts gesagt habe, dass wir in Zeiten des Umbruchs sind, da schreibt Reinholden, Chaos ist der beste Weg zum Selbstbewusstsein, lieber Heiko. Reinholden, also dafür habe ich jetzt noch zu wenig getrunken. Aber nein, kommen wir wieder mal zur Wunschbox. Wo war ich? Schnick Schnucki. Sie wünscht sich für ihren Kater Amadeus Falco mit Rock Me Amadeus und sie grüßt damit den Fishhead und den Burns. Und das habe ich dir natürlich von Vinyl rausgesucht. Ja, so wild muss sein.

So, das war der Wunsch von Schnick Schnucki für ihren Kater Amadeus. Rock Me Amadeus von Falco. Und so, dann schauen wir mal weiter. Ich habe jetzt zwei Probleme. Zum einen muss ich mich nochmal eintragen und zum anderen ist mein Bier alle, ne? Ja. Ihr erkennt die Tragik und das Ausmaß der Tragik. Aber ich habe noch kühles Bier im Kühlschrank und da werde ich mir jetzt gleich noch ein schönes Bierchen holen und wie gesagt, hoffe, ihr seid auch dementsprechend vorbereitet und habt auch noch das ein oder andere Kaltgetränk eurer Wahl zur Hand. So, und jetzt haben wir noch einen Wunsch von It's Urgent. Er hätte gerne gehört von Kraftwerk Ätherwellen. Ja, den spiele ich dir.

0: Ups. So, das war It's Urgent. Nein, das war Kraftwerk mit Älter Wellen, der Wunsch von It's Urgent. Jetzt habe ich aber mir hier ein neues Bier geholt, aber ich habe jetzt natürlich keinen Titel rausgesucht. Naja, das ist ja wieder mal, fantastisch. Weißt du was, ey?
1: Musik! 1, 2, 3, 4!

0: Ich habe einen Titel, ich habe einen Titel. Und ich würde sagen, wir prosten uns jetzt nochmal schön angenehm zu, ne? Ja. Aber weiterhin ein schönes Weltenburger. Anno 1050, helles Bier.
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0: Sehr, sehr leckeres Bier.
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0: Ich wage mich fast zu sagen, eines der besten Biere überhaupt, ja.
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0: So, und damit.
1: 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Und wenn ich die
0: der Tradition entsprechend das nächste Trinklied.
1: Ja. Zopf.

Miracle of Sound mit Skull. Und wo wir schon bei Ritualen und Ritualen sind, ne? Hört den Reduck. Zu einer Zeit, zu der man die Zeit nicht mehr ansagt. Und das Ganze bei Radio Emergency.

Mr. Bojangles, Sammy Davis Jr. Sehr, sehr schönes Ding. So, und dann, wo wir jetzt... Nein, kommen wir wieder mal zur Wunschbox. Und da ist noch, steht immer nicht, von wem das ist. Von steht es Karel Gott. Rot und Schwarz. Und Gruß an alle RELer. Wer ist denn das hier eigentlich, der hier ständig ohne Namen reinschreibt? Ich habe das noch nicht rausgefunden. Ne? Ja, vielleicht kann man mich da mal erhellen. So, aber den spiele ich euch auch.

0: Mr. Karel Gott. Rot und Schwarz. Da wir gerade bei ja, solcher komischen Musik sind, ne? Habe ich hier noch Schlaubi in der Wunschbox gefunden. Schon ein bisschen länger her. EAV, einmal möchte ich ein Böser sein. Ja,
1: Gruß an den Chat. 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

Die erste allgemeine Verunsicherung. Einmal möchte ich ein Böser sein. Der Wunsch von... Schlaubi war es. Ja, Schlaubi. So, und Freund, der Karel Gott kam von Axel K. Das hat sich jetzt auch aufgeklärt. So, und dann schauen wir nochmal in die Wunschbox. It's urgent. Wünscht sich Rammstein mit Radio. Rammstein spiele ich nicht. Und dann haben wir noch Schnick Schnucki. Hätte gerne gehört Moby mit Honey. Wem's gefällt? Also ganz ehrlich, mir gefällt der nicht. Ich habe da mal einen Alternativwunsch rausgesucht. Von wegen Moby, ne? Und zwar von einem Konzert, auf dem ich auch gewesen bin. Und zwar ist das Mylène Farmer zusammen mit Moby Slipping Away. Und das Ganze war in Paris, Bercy, 2013, ein mega geiles Konzert.

0: Millen Farmer zusammen mit Moby. Slipping Away, wie gesagt, ein mega geiles Konzert ist das gewesen. So, und damit habe ich es tatsächlich geschafft und die Grußbox abgearbeitet. Ja, da kommt schon wieder einer rein. Ja, das war's wieder. It's Urchin hat noch einen reingehauen. Oh, das habe ich, glaube ich, sogar auf Vinyl. Schaue ich gleich nach. Und jetzt habe ich einen rausgesucht von Skunk Nancy. Und Skunk Nancy, ich habe das, glaube ich, schon mal erklärt, ne? Skunk, soviel ich weiß, ist eine Haschischsorte. Und Nancy ist ein mythischer Spinnengott. Ja, also der bekiffte mythische Spinnengott. Und da habe ich einen schönen Titel rausgesucht, ein Cover, den Skunk Nancy gemacht hat. Do you something, you do something to me. Sehr, sehr schönes Teil. Habt ihr auch noch Wünsche, Grüße, Sorgen oder Nöte? 20 Minuten ist die Wunschbox noch auf, ja? Könnt ihr noch einschreiben. Und wir haben natürlich eine Zeit, zu der man die Zeit nicht mehr ansagt. Deswegen wird es langsam sehr gemütlich.
1: So, how do I introduce this next song? It's funny actually, we never ever do covers, but we thought we'd do something special for you guys tonight. Okay, should we try it?

Kranke Nancy, you do something to me. So, und damit kommen wir dann zu dem Wunsch von It's Urgent. Und das Ganze natürlich von Vinyl, ja. Foreigner mit Urgent.

Foreigner mit Urgent. Und It's Urgent grüßt damit alle RELer. So, und dann ist nochmal Schlaubi in die Wunschbox gehüpft. Hätte gerne gehört Jean-Michel Jarre mit Equinox Part 1 und grüßt euch. Ja, ich weiß zwar nicht, warum ausgerechnet Part 1, aber naja, warum auch nicht, ne? Ja.

One Night in Space, Tangerine Dream. Und im Space, da ist es ja relativ dunkel, ne? Und da dachte ich mir, man will ja dann auch so vom Dunkel ins Licht, ja. Weil der Mensch sehnt sich ja nach dem Licht. Und da habe ich einen Titel rausgesucht von Mike Oldfield. Und der Titel heißt Let There Be Light. Und hört immer noch Reed Duck im Flow. Das Ganze auf Radio Emergency und das Ganze zu einer Zeit, zu der man die Zeit nicht mehr ansagt.

von dem Album The Songs of Distant Earth. Mike Oldfield, Let There Be Light. Sehr, sehr schöner Titel. So, dann schauen wir nochmal in die Wunschbox. Fishhead ist in der Wunschbox und er wünscht sich für It's Urgent ABC mit King Without a Crown. Wieso ist er so schnell fertig? Da war ich doch noch gar nicht drauf vorbereitet. Und er grüßt damit natürlich alle RELer.

So, die Sendezeit ist schon wieder abgelaufen, aber ich habe noch Bier, ne? Also so ein bisschen, so ein, zwei Titelchen, drei Titel, vielleicht auch eine längere Vinyl, ich weiß es noch nicht. Aber mir ist noch so gar nicht nach Bett. Wenn man erstmal so im Flow rein drin ist, ne, was willst du machen?

Alphaville, Dance With Me, so und Taste Toast Tyrone. Geiler Name. Hat im Chat noch einen Wunsch reingeschrieben, Hans Harz. Joe noch einen. Der perfekte Kneipensong, ja. Ja, ich hab noch einen. Und den spiele ich dir jetzt noch dann als Trinklied sozusagen, ne? Und sag dann auch mal schön Prost. Wie gesagt, ich habe hier noch leckeres Kloster Weltenburger. Ja, eine schöne Nacht. Über den Reduck, Reduck im Flow. Das Ganze natürlich bei Radio Emergency.

0: Schlumpfine sagt, für den Magen gibt Becherowka. Oh, da habe ich böse Erinnerungen an Becherowka. Gute Nacht, Fischett. Fischett geht ins Bett, ne? Ja.
1: Good Sound.
0: Schon wieder. Ich muss diesen. Ich haue immer neben die richtige Taste. Schlimm ist das. So, was, jetzt habe ich mich wieder rausgeballert. Wollte ich. Ach, Becherowka. Es begab sich. Und zwar gibt es in, oder gab es, ich weiß gar nicht, ob es noch gibt, gab es früher in Eisenach, gab es vom Bogenschießen her, gab es ein Nachtturnier. Und da sind wir dann hingefahren. Das heißt, da hat man dann mit dem Bogen bei Nacht bei ein bisschen Beleuchtung geschossen. Und man muss wissen, wenn du Bogen schießt, da brauchst du eigentlich Licht, weil sonst wird die Sache wirklich sehr, sehr unangenehm, weil du mehrere Referenzpunkte brauchst. Und wenn eine Eisenacht, das ist halt so ein netter Verein. Und da kommst du dahin und du hast deinen Bogen noch nicht ausgepackt, hast den ersten Schnaps in der Hand. Ja. Und da haben wir damals mit Becherowka an der Schießlinie. Ja. Wir sind dann später so quasi auf den Knien zur Schießlinie, haben dann unsere Pfeile geschossen und ja, sehr, sehr schönes Turnier. Aber ich schweife ab. Was wollte ich denn jetzt? Ich wollte in die Wunschbox schauen. Schnick Schnucki ist nochmal in der Wunschbox. Und für euch wünscht sich Duran Duran, der Chauffeur. Ja, spiele ich dir. Und sie grüßt damit alle.

Duran Duran, der Chauffeur. So, und jetzt Urchin schreibt, Bogenschießen ist doch voll schwer. Ja, also bei irgendjemand, ich weiß nicht, was stimmt, aber irgendjemand sagte mal, Bogenschießen ist die zweitschwerste Sportart der Welt. Die schwerste Sportart der Welt sei wohl Golf. Und, also Golf spielen, nicht Golf fahren. Und, ich habe nicht so ein Holzstecken. Also ich schieße keinen Langbogen, ich schieße olympische Recurve. Das sind dann die mit Gestänge dran, weißt du? Also mit Visier und mit Stabilisatoren und hast du nicht gesehen. Und Bogenschießen ist eigentlich mehr eine Sache der Psyche. Und natürlich letztendlich auch eine Sache der Kraft und der Feinmechanik, das ist klar, oder Feinmotorik. Aber grundsätzlich Bogenschießen, wenn du erfolgreich Bogenschießen willst, dann muss es in der Psyche stimmen, weil sonst funktioniert das nicht. Und das ist einfach der Punkt, wo du den Pfeil loslässt und dann diese anderthalb Sekunden, bis der Pfeil auf 70 Meter einschlägt, das ist einfach so ein, ja, ich will, ein nicht orgasmisches Gefühl, das ist falsch, aber es ist ein sehr erhebendes Gefühl. Wie gesagt, du stehst da, hast den Bogenarm steht auch noch, ne, der Pfeil ist weg und du hörst Pock und du siehst, der Pfeil ist im Gold gelandet. Das ist einfach so was Geiles. Und das ist einem immer ein innerer Vorbeimarsch. Und aber wie gesagt, wenn die Psyche nicht stimmt, dann wirst du mit dem Bogenschießen nicht erfolgreich werden. Das ist so ein Zen-Ding. Ja, aber jetzt bin ich abgeschweift. Oder sag mal abgeschwiffen. Nein, abgeschweift. Und als nächsten Titel habe ich rausgesucht, und zwar, der ist die letzten zwei Wochen viel gespielt worden. Aber ich möchte ihn trotzdem hören, weil das ist einer der Titel, die ich absolut geil finde. Und zwar ist das von Bonnie Tyler. Bonnie Tyler ist ja leider verstorben, wie ihr alle wahrscheinlich wisst. Und deswegen spiele ich jetzt den wahrscheinlich größten Hit von ihr. The Total Eclipse of the Heart. Richtig, richtig schön.

Bonnie Tyler, The Total Eclipse of the Heart. Und ich muss sagen, ich war wirklich tief betroffen, als ich von dem Tod von Bonnie Tyler gehört habe, weil ich finde, sie ist eine ganz große gewesen. Oder ist sie auch immer noch. Nur in einer anderen Ebene halt jetzt, ne? Ja, tolle Musik. Wirklich tolle Musik. So, ich werde mich noch bis 2 Uhr eintragen, weil jetzt ist die halbe Stunde, die Hälfte ist eh schon wieder um, ne? Und dann werden wir langsam ins Bettchen gehen. Vielleicht mache ich auch noch ein Bierchen auf, ich weiß noch nicht. Aber erstmal habe ich jetzt noch eine schöne Vinyl rausgesucht. Ja, und zwar ist das diese hier. Mrs. Kate Bush, Running Up the Hill.

sehr, sehr schönes, sehr, sehr schönes Stück Musik. Kate Bush mit Running Up That Hill. Und wie gesagt, das Ganze natürlich von Maxi Vinyl.

0: David Gilmour. Mit dem Baltic Philharmonic Symphony Orchestra. Live aus Danzig. Eine legendäre Aufnahme von Comfortably Numb. Das Ganze hier auf Radio Emergency. Und Emmy schrieb gerade so schön: Das ist unsere Passion. Ja, das ist es. Radio machen ist unsere Passion. Wir hatten bei Good Sound, hatten wir extra einen Jingle dafür. Die Vision von Good Sound hieß der Jingle. Und der hatte dann so die Passion vom Radiomachen beschrieben.
1: Ja.
0: So, wie macht man nach Pink Floyd weiter? Schwierig. Aber ich habe jetzt rausgesucht, natürlich wieder eine schöne Vinyl. Und zwar von den Dire Straits. Das Alchemy-Album. Und die Dire Straits haben ja live die Fähigkeit, ein Titel, der in der Radio-Edit irgendwie 3-4 Minuten dauert, da machen die live mal schön 10-14 Minuten drauf. Da haben die überhaupt kein Problem, ne? Und jetzt habe ich den Titel rausgesucht. Telegraph Road.
2: Good night.

von dem legendären Alchemy-Album Telegraph Road. Mega, mega geiles Stück Musik. Ja. Eine schöne Nacht neigt sich langsam dem Ende entgegen, ja. Mein Bier ist auch alle. Ich möchte mich bei euch ganz, ganz herzlich bedanken fürs Zuhören, fürs lange Aushalten und für das zahlreiche Mitmachen. Ja, sehr, sehr schön. Hat mir viel Spaß gemacht. Ich hoffe, euch auch. Ja, und ich hoffe, euch demnächst bald wieder hier begrüßen zu dürfen. Schaut auch bei den anderen Moderatoren rein. Es lohnt sich immer. Morgen früh 9 Uhr, Franz Jäger Berlin. Mitte Morgen bei Radio Emergency. Und morgen Abend natürlich der Olli hier. Mit Ollis Nightshow aus dem Dartmoor. Absolut allerwärmste Empfehlung.

heute mit Olli telefoniert. Ich hoffe mal, dass er seine technischen Probleme gefunden hat. Zumindest war er frohen Mutes, ja. Aber ich kenne Olli schon sehr lange, also der kriegt das hin.

einen Titel habe ich noch zum als Rausschmeißer. Ist auch kein Jingle, nein? Das ist von Vardruna. Und der Titel heißt Hellwegen. Und damit geleite ich euch dann ins Bettchen, ja.

eine geile Nacht.